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2: Nach dem historischen Wahlsieg der AfD in Sachsen-Anhalt ist die Regierungsbildung völlig offen. Die Partei hat laut neuesten Hochrechnungen rund 44% der Stimmen geholt, ein Rekord für die AfD. Die CDU von Kanzler Friedrich Merz sackt auf gut 17% ab. Für die absolute Mehrheit reicht es der AfD aber knapp nicht. Eine Koalition mit ihr schließen die anderen Parteien weiterhin aus. Das Bündnis Sarah Wagenknecht hat es mit rund 5% wohl knapp in den Landtag geschafft. In Berlin und Frankfurt gingen gestern Abend Tausende gegen den AfD-Triumph auf die Straße. Im Konflikt zwischen den USA und dem Iran bleibt die Lage hochgefährlich. Die USA haben im Golf von Oman 3 iranische Ölanker bombardiert, nachdem der Iran erstmals einen amerikanischen Flugzeugträger angegriffen hatte. Mindestens ein Tanker ist gesunken. Der Iran hat zudem ein neues Sperrgebiet vor der Straße von Hormus angekündigt, einer der wichtigsten Schifffahrtsrouten der Welt. Gleichzeitig hat der Iran den Benzinpreis für Vielverbraucher erhöht. Im Ukraine-Krieg bezeichnete Präsident Zelensky die Gespräche mit den US-Sondergesandten Witkow und Kushner als substanziell. Die beiden hatten erstmals auch Kiew besucht, nachdem sie zuvor in Moskau mit Putin verhandelt hatten. Trotz der Vermittlungsbemühungen greifen sich beide Seiten weiter aus der Luft an. Die Erwartungen an einen Durchbruch bleiben gering. In Miami sind bei einem Flugzeugunglück mindestens 5 Menschen ums Leben gekommen. Ein Frachtflugzeug von Amazon ist über die Landebahn hinausgeschossen. Die Unfallursache wird untersucht. In der Schweiz zeigt eine Recherche, dass Kantone über Jahre hinweg Zehntausende eigentlich verbotene halbautomatische Sturmgewehre mit Ausnahmebewilligungen legal verkauft haben. Die genaue Zahl dieser Waffen in Privathaushalten ist nicht bekannt. Die Debatte ums Waffenrecht erhält damit neuen Zündstoff. Und aus der Region. In Luzern haben Polizisten einen Mann aus der Reuss gerettet. Die Beamten sprangen ins Wasser und konnten den Mann ans Ufer bringen. Zu seinem Zustand und den genauen Umständen ist derzeit wenig bekannt.
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2: Der Sonntagabend klingt wunderbar aus, wolkenloser Himmel bei noch milden 21 Grad. Die Temperaturen sinken in der Nacht langsam auf rund 17 Grad. Es bleibt trocken und du kannst den lauen Spätsommerabend voll auskosten. Morgen Montag startet der Tag bewölkt, am Vormittag sind vereinzelt ein paar Tropfen möglich. Aber keine Sorge, am Mittag reißt es auf, die Sonne setzt sich durch und das Thermometer klettert auf bis zu 31 Grad. Der heißeste Tag der Woche. Am Nachmittag ziehen dann wieder Wolken auf, es bleibt aber voraussichtlich trocken. Und die Aussichten, der Dienstag nochmal sommerlich warm um 30 Grad, allerdings steigt das Gewitterrisiko deutlich. Am Mittwoch dann der große Wetterwechsel. Die Temperaturen stützen auf unter 20 Grad und es wird richtig nass mit bis zu 26 Litern Regen pro Quadratmeter.
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2: Der Pradelpass bleibt gesperrt. Ansonsten kommst du in der Zentralschweiz gut durch. Auf den Straßen fließt der Verkehr ohne Behinderungen. Gute Fahrt.
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2: Nach dem historischen Wahlsieg der AfD in Sachsen-Anhalt ist die Regierungsbildung völlig offen. Die Partei hat laut neuesten Hochrechnungen rund 44% der Stimmen geholt, ein Rekord für die AfD. Die CDU von Kanzler Friedrich Merz sackt auf gut 17% ab. Für die absolute Mehrheit reicht es der AfD aber knapp nicht. Eine Koalition mit ihr schließen die anderen Parteien weiterhin aus. Das Bündnis Sarah Wagenknecht hat es mit rund 5% wohl knapp in den Landtag geschafft. In Berlin und Frankfurt gingen gestern Abend Tausende gegen den AfD-Triumph auf die Straße. Im Konflikt zwischen den USA und dem Iran bleibt die Lage hochgefährlich. Die USA haben im Golf von Oman 3 iranische Öltanker bombardiert, nachdem der Iran erstmals einen amerikanischen Flugzeugträger angegriffen hatte. Mindestens ein Tanker ist gesunken. Teheran hat zudem ein neues Sperrgebiet vor der Straße von Hormus angekündigt, einer der wichtigsten Schifffahrtsrouten der Welt. Gleichzeitig hat der Iran den Benzinpreis für Vielverbraucher erhöht. Im Ukraine-Krieg bezeichnete Präsident Zelensky die Gespräche mit den US-Sondergesandten Witkow und Kushner als substanziell. Die beiden hatten erstmals auch Kiew besucht, nachdem sie zuvor in Moskau mit Putin verhandelt hatten. Trotz der Vermittlungsbemühungen greifen sich beide Seiten weiter aus der Luft an. Die Erwartungen an einen Durchbruch bleiben gering. In Miami sind bei einem Flugzeugunglück mindestens 5 Menschen ums Leben gekommen. Ein Frachtflugzeug von Amazon ist über die Landebahn hinausgeschossen. Die Unfallursache wird untersucht. In der Schweiz zeigt eine Recherche, dass Kantone über Jahre hinweg Zehntausende eigentlich verbotene halbautomatische Sturmgewehre mit Ausnahmebewilligungen legal verkauft haben. Die genaue Zahl dieser Waffen in Privathaushalten ist nicht bekannt. Die Debatte ums Waffenrecht erhält damit neuen Zündstoff. Und aus der Region. In Luzern haben Polizisten einen Mann aus der Reuss gerettet. Die Beamten sprangen ins Wasser und konnten den Mann ans Ufer bringen. Zu seinem Zustand und den genauen Umständen ist derzeit wenig bekannt.
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2: Der Sonntagabend klingt wunderbar aus, wolkenloser Himmel bei noch milden 21 Grad. Die Temperaturen sinken in der Nacht langsam auf rund 17 Grad. Es bleibt trocken und du kannst den lauen Spätsommerabend voll auskosten. Morgen Montag startet der Tag bewölkt, am Vormittag sind vereinzelt ein paar Tropfen möglich. Aber keine Sorge, am Mittag reißt es auf, die Sonne setzt sich durch und das Thermometer klettert auf bis zu 31 Grad. Der heißeste Tag der Woche. Am Nachmittag ziehen dann wieder Wolken auf, es bleibt aber voraussichtlich trocken. Und die Aussichten, der Dienstag nochmal sommerlich warm um 30 Grad, allerdings steigt das Gewitterrisiko deutlich. Am Mittwoch dann der große Wetterwechsel. Die Temperaturen stützen auf unter 20 Grad und es wird richtig nass mit bis zu 26 Litern Regen pro Quadratmeter.
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2: Der Pragelpass bleibt gesperrt. Ansonsten kommst du in der Zentralschweiz gut durch. Auf den Straßen fließt der Verkehr ohne Behinderungen. Gute Fahrt.
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3: Nach dem historischen Wahlsieg der AfD in Sachsen-Anhalt ist die Regierungsbildung völlig offen. Die Partei hat laut neuesten Hochrechnungen rund 44% der Stimmen geholt, ein Rekord für die AfD. Die CDU von Kanzler Friedrich Merz sackt auf gut 17% ab. Für die absolute Mehrheit reicht es der AfD aber knapp nicht. Eine Koalition mit ihr schließen die anderen Parteien weiterhin aus. Das Bündnis Sarah Wagenknecht hat es mit rund 5% wohl knapp in den Landtag geschafft. In Berlin und Frankfurt gingen gestern Abend Tausende gegen den AfD-Triumph auf die Straße. Im Konflikt zwischen den USA und dem Iran bleibt die Lage hochgefährlich. Die USA haben im Golf von Oman 3 iranische Öltanker bombardiert, nachdem der Iran erstmals einen amerikanischen Flugzeugträger angegriffen hatte. Mindestens ein Tanker ist gesunken. Teheran hat zudem ein neues Sperrgebiet vor der Straße von Hormus angekündigt, einer der wichtigsten Schifffahrtsrouten der Welt. Gleichzeitig hat der Iran den Benzinpreis für Vielverbraucher erhöht. Im Ukraine-Krieg bezeichnete Präsident Zelensky die Gespräche mit den US-Sondergesandten Witkow und Kushner als substanziell. Die beiden hatten erstmals auch Kiew besucht, nachdem sie zuvor in Moskau mit Putin verhandelt hatten. Trotz der Vermittlungsbemühungen greifen sich beide Seiten weiter aus der Luft an. Die Erwartungen an einen Durchbruch bleiben gering. In Miami sind bei einem Flugzeugunglück mindestens 5 Menschen ums Leben gekommen. Ein Frachtflugzeug von Amazon ist über die Landebahn hinausgeschossen. Die Unfallursache wird untersucht. In der Schweiz zeigt eine Recherche, dass Kantone über Jahre hinweg Zehntausende eigentlich verbotene halbautomatische Sturmgewehre mit Ausnahmebewilligungen legal verkauft haben. Die genaue Zahl dieser Waffen in Privathaushalten ist nicht bekannt. Die Debatte ums Waffenrecht erhält damit neuen Zündstoff. Und aus der Region. In Luzern haben Polizisten einen Mann aus der Reuss gerettet. Die Beamten sprangen ins Wasser und konnten den Mann ans Ufer bringen. Zu seinem Zustand und den genauen Umständen ist derzeit wenig bekannt.
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3: Der Sonntagabend klingt wunderbar aus, wolkenloser Himmel bei noch milden 21 Grad. Die Temperaturen sinken in der Nacht langsam auf rund 17 Grad. Es bleibt trocken und du kannst den lauen Spätsommerabend voll auskosten. Morgen Montag startet der Tag bewölkt, am Vormittag sind vereinzelt ein paar Tropfen möglich. Aber keine Sorge, am Mittag reißt es auf, die Sonne setzt sich durch und das Thermometer klettert auf bis zu 31 Grad. Der heißeste Tag der Woche. Am Nachmittag ziehen dann wieder Wolken auf, es bleibt aber voraussichtlich trocken. Und die Aussichten, der Dienstag nochmal sommerlich warm um 30 Grad, allerdings steigt das Gewitterrisiko deutlich. Am Mittwoch dann der große Wetterwechsel. Die Temperaturen stützen auf unter 20 Grad und es wird richtig nass mit bis zu 26 Litern Regen pro Quadratmeter.
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3: Der Pradelpass bleibt gesperrt. Auf der H3 und 20 zwischen Ufhusen und Hüswil ist die Sperrung wegen der Baustelle inzwischen aufgehoben. Ansonsten kommst du in der Zentralschweiz gut durch. Gute Fahrt.
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2: Nach dem historischen Wahlsieg der AfD in Sachsen-Anhalt ist die Regierungsbildung völlig offen. Die Partei hat gemäß dem vorläufigen Endergebnis knapp 44% der Stimmen geholt, das beste Ergebnis, das die AfD je bei einer Wahl erreicht hat. Für die absolute Mehrheit reicht es aber knapp nicht. Die CDU von Kanzler Friedrich Merz sackt auf rund 17% ab. Eine Koalition mit der AfD schließen die anderen Parteien weiterhin aus. Damit ist unklar, wer in Magdeburg künftig regiert. Beobachter sprechen von einem politischen Beben, das weit über Sachsen-Anhalt hinaus Folgen haben dürfte. In Berlin und Frankfurt gingen in der Nacht Tausende gegen den AfD-Triumph auf die Straße. Im Konflikt zwischen den USA und dem Iran bleibt die Lage hochgefährlich. Der Iran hat ein neues Sperrgebiet vor der Straße von Hormus angekündigt, eine der wichtigsten Schifffahrtsrouten der Welt. Der Schiffsverkehr durch die Meerenge ist bereits deutlich eingebrochen. Zuvor hatten die USA 3 iranische Ölanker im Golf von Oman bombardiert, nachdem der Iran erstmals einen amerikanischen Flugzeugträger ins Visier genommen hatte. Gleichzeitig hat Israel eine Evakuierung im südlibanesischen Deir ez-Zahrani angeordnet. Im Ukraine-Krieg bezeichnete Präsident Zelensky die Gespräche mit den US-Sondergesandten Witkow und Kushner als substanziell. Die beiden hatten erstmals auch Kiew besucht, nachdem sie zuvor in Moskau mit Putin verhandelt hatten. Trotz der Vermittlungsbemühungen greifen sich beide Seiten weiter aus der Luft an. Kiew steht unter Dauerbeschuss durch russische Drohnen. Ein diplomatischer Durchbruch gilt als unwahrscheinlich. In der Schweiz laufen die Vorbereitungen auf die große Debatte über die bilateralen 3. Im Ständerat steht die erste parlamentarische Auseinandersetzung über die neuen Verträge mit der EU an. Die Gegner sprechen vom Ende der direkten Demokratie, die Befürworter von der Rettung des bilateralen Wegs. Gleichzeitig warnt Seko-Chefin Helene Budliger vor den Risiken einer zunehmend multipolaren Welt für die Schweizer Wirtschaft. Und aus der Region. Die Stadt Luzern bekommt eine durchgehende Busspur auf der Seebrücke. Weil immer weniger Autos durch die Innenstadt fahren, kann der Kanton ein altes Versprechen einlösen. Der TCS kritisiert die Pläne allerdings. Es werde zu wenig Platz für den Autoverkehr gelassen.
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2: Guten Morgen. Der Montag startet bewölkt bei 17 Grad und am Vormittag können vereinzelt ein paar Tropfen fallen. Aber nichts Wildes. Ab Mittag reißt es auf, die Sonne setzt sich durch und dann dreht der Spitzsommer nochmals richtig auf. Das Thermometer klettert auf bis zu 30 Grad. Genieß es, dann am späteren Nachmittag und abends ziehen Wolken auf und es kann zu einzelnen Gewittern kommen. In der Nacht beruhigt sich die Lage, die Temperaturen sinken auf angenehme 18 Grad. Und die Aussichten, der Dienstag wird nochmals der große Sommertag, bis zu 31 Grad, viel Sonne, erst am Abend steigt das Gewitterrisiko. Dann aber kommt der Wetterwechsel. Am Mittwoch stürzen die Temperaturen auf knapp 18 Grad, dichte Wolken ziehen auf und es wird richtig nass. Bis zu 17 Liter Regen pro Quadratmeter sind möglich. Ab Donnerstag beruhigt sich das Wetter wieder bei kühlen 20 Grad mit Nebel am Morgen und etwas Sonne am Nachmittag.
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2: Der Pragelpass bleibt gesperrt. Ansonsten kommst du in der Zentralschweiz gut durch. Gute Fahrt.
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2: Nach dem historischen Wahlsieg der AfD in Sachsen-Anhalt ist die Regierungsbildung völlig offen. Die Partei hat gemäß dem vorläufigen Endergebnis knapp 44% der Stimmen geholt, das beste Ergebnis, das die AfD je bei einer Wahl erreicht hat. Für die absolute Mehrheit reicht es aber knapp nicht. Die CDU von Kanzler Friedrich Merz sackt auf rund 17% ab. Eine Koalition mit der AfD schließen die anderen Parteien weiterhin aus. Damit ist unklar, wer in Magdeburg künftig regiert. Beobachter sprechen von einem politischen Beben, das weit über Sachsen-Anhalt hinaus Folgen haben dürfte. In Berlin und Frankfurt gingen in der Nacht Tausende gegen den AfD-Triumph auf die Straße. Im Konflikt zwischen den USA und dem Iran bleibt die Lage hochgefährlich. Der Iran hat ein neues Sperrgebiet vor der Straße von Hormus angekündigt, eine der wichtigsten Schifffahrtsrouten der Welt. Der Schiffsverkehr durch die Meerringe ist bereits deutlich eingebrochen. Zuvor hatten die USA drei iranische Ölanker im Golf von Oman bombardiert, nachdem der Iran erstmals einen amerikanischen Flugzeugträger ins Visier genommen hatte. Gleichzeitig hat Israel eine Evakuierung im südlibanesischen Deir ez-Zahrani angeordnet. Im Ukraine-Krieg bezeichnete Präsident Zelensky die Gespräche mit den US-Sondergesandten Witkow und Kushner als substanziell. Die beiden hatten erstmals auch Kiew besucht, nachdem sie zuvor in Moskau mit Putin verhandelt hatten. Trotz der Vermittlungsbemühungen greifen sich beide Seiten weiter aus der Luft an. Kiew steht unter Dauerbeschuss durch russische Drohnen. Ein diplomatischer Durchbruch gilt als unwahrscheinlich. In der Schweiz laufen die Vorbereitungen auf die große Debatte über die bilateralen drei. Im Ständerat steht die erste parlamentarische Auseinandersetzung über die neuen Verträge mit der EU an. Die Gegner sprechen vom Ende der direkten Demokratie, die Befürworter von der Rettung des bilateralen Wegs. Gleichzeitig warnt Seekort-Häfin Helene Budliger vor den Risiken einer zunehmend multipolaren Welt für die Schweizer Wirtschaft. Und aus der Region. Die Stadt Luzern bekommt eine durchgehende Busspur auf der Seebrücke. Weil immer weniger Autos durch die Innenstadt fahren, kann der Kanton ein altes Versprechen einlösen. Der TCS kritisiert die Pläne allerdings. Es werde zu wenig Platz für den Autoverkehr gelassen.
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2: Guten Morgen. Der Montag startet bewölkt bei 17 Grad und am Vormittag können vereinzelt ein paar Tropfen fallen. Aber nichts Wildes. Ab Mittag reißt es auf, die Sonne setzt sich durch und dann dreht der Spitzsommer nochmals richtig auf. Das Thermometer klettert auf bis zu 30 Grad. Genieß es, dann am späteren Nachmittag und Abend ziehen Wolken auf und es kann zu einzelnen Gewittern kommen. In der Nacht beruhigt sich die Lage, die Temperaturen sinken auf angenehme 18 Grad. Und die Aussichten. Der Dienstag wird nochmals der große Sommertag. Bis zu 31 Grad, viel Sonne, erst am Abend steigt das Gewitterrisiko. Dann aber kommt der Wetterwechsel. Am Mittwoch stürzen die Temperaturen auf knapp 18 Grad, dichte Wolken ziehen auf und es wird richtig nass. Bis zu 17 Liter Regen pro Quadratmeter sind möglich. Ab Donnerstag beruhigt sich das Wetter wieder bei kühlen 20 Grad mit Nebel am Morgen und etwas Sonne am Nachmittag.
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2: Auf der A14 zwischen der Verzweigung Rotsee und dem Rathausentunnel stockt der Verkehr und auch auf der A2 von Emmen-Nord bis zur Verzweigung Rotsee musst du mit stockendem Verkehr rechnen. Der Pragelpass bleibt gesperrt. Auf den übrigen Zentralschweizer Straßen kommst du gut durch.
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2: Nach dem historischen Wahlsieg der AfD in Sachsen-Anhalt ist die Regierungsbildung völlig offen. Die Partei hat gemäß dem vorläufigen Endergebnis knapp 44% der Stimmen geholt, das beste Ergebnis, das die AfD je bei einer Wahl erreicht hat. Für die absolute Mehrheit reicht es aber knapp nicht. Die CDU von Kanzler Friedrich Merz sackt auf rund 17% ab. Eine Koalition mit der AfD schließen die anderen Parteien weiterhin aus. Damit ist unklar, wer in Magdeburg künftig regiert. Beobachter sprechen von einem politischen Beben, das weit über Sachsen-Anhalt hinaus Folgen haben dürfte. In Berlin und Frankfurt gingen in der Nacht Tausende gegen den AfD-Triumph auf die Straße. Im Konflikt zwischen den USA und dem Iran bleibt die Lage hochgefährlich. Der Iran hat ein neues Sperrgebiet vor der Straße von Hormus angekündigt, eine der wichtigsten Schifffahrtsrouten der Welt. Der Schiffsverkehr durch die Meerringe ist bereits deutlich eingebrochen. Zuvor hatten die USA drei iranische Ölanker im Golf von Oman bombardiert, nachdem der Iran erstmals einen amerikanischen Flugzeugträger ins Visier genommen hatte. Gleichzeitig hat Israel eine Evakuierung im südlibanesischen Deir ez-Zahrani angeordnet. Im Ukraine-Krieg bezeichnete Präsident Zelensky die Gespräche mit den US-Sondergesandten Witkow und Kushner als substanziell. Die beiden hatten erstmals auch Kiew besucht, nachdem sie zuvor in Moskau mit Putin verhandelt hatten. Trotz der Vermittlungsbemühungen greifen sich beide Seiten weiter aus der Luft an. Kiew steht unter Dauerbeschuss durch russische Drohnen. Ein diplomatischer Durchbruch gilt als unwahrscheinlich. In der Schweiz laufen die Vorbereitungen auf die große Debatte über die bilateralen drei. Im Ständerat steht die erste parlamentarische Auseinandersetzung über die neuen Verträge mit der EU an. Die Gegner sprechen vom Ende der direkten Demokratie, die Befürworter von der Rettung des bilateralen Wegs. Gleichzeitig warnt Seekort-Häfin Helene Budliger vor den Risiken einer zunehmend multipolaren Welt für die Schweizer Wirtschaft. Und aus der Region. Die Stadt Luzern bekommt eine durchgehende Busspur auf der Seebrücke. Weil immer weniger Autos durch die Innenstadt fahren, kann der Kanton ein altes Versprechen einlösen. Der TCS kritisiert die Pläne allerdings. Es werde zu wenig Platz für den Autoverkehr gelassen.
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2: Guten Morgen. Der Montag startet bewölkt bei 17 Grad und am Vormittag können vereinzelt ein paar Tropfen fallen. Aber nichts Wildes. Ab Mittag reißt es auf, die Sonne setzt sich durch und dann dreht der Spitzsommer nochmals richtig auf. Das Thermometer klettert auf bis zu 30 Grad. Genieß es, dann am späteren Nachmittag und Abend ziehen Wolken auf und es kann zu einzelnen Gewittern kommen. In der Nacht beruhigt sich die Lage, die Temperaturen sinken auf angenehme 18 Grad. Und die Aussichten, der Dienstag wird nochmals der große Sommertag, bis zu 31 Grad, viel Sonne, erst am Abend steigt das Gewitterrisiko. Dann aber kommt der Wetterwechsel. Am Mittwoch stürzen die Temperaturen auf knapp 18 Grad, dichte Wolken ziehen auf und es wird richtig nass, bis zu 17 Liter Regen pro Quadratmeter sind möglich. Ab Donnerstag beruhigt sich das Wetter wieder bei kühlen 20 Grad, mit Nebel am Morgen und etwas Sonne am Nachmittag.
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2: Auf der A14 von Luzern Richtung Zug stoppt es gleich doppelt zwischen der Verzweigung Rutze und dem Rathausentunnel sowie zwischen Buchrhein und der Verzweigung Rüthjow. Auf der A2 staut sich der Verkehr von Rottenburg bis zur Verzweigung Rutze. Zwischen Eschenbach und Rottenburg ist die Straße wegen eines Unfalls gesperrt. Der Bradelpass bleibt gesperrt.
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2: Nach dem historischen Wahlsieg der AfD in Sachsen-Anhalt ist die Regierungsbildung weiter offen. Die Partei hat knapp 44% der Stimmen geholt, ihr bestes Ergebnis überhaupt. Für die absolute Mehrheit reicht es aber knapp nicht und die anderen Parteien schließen eine Koalition mit der AfD weiterhin aus. Die CDU von Kanzler Friedrich Merz sagt auf rund 17% ab, ein Desaster für die Regierungspartei. Tesla-Chef Elon Musk hat der AfD auf seiner Plattform X zum Sieg gratuliert. In Berlin und Frankfurt gingen in der Nacht Tausende gegen den AfD-Triumph auf die Straße. Beobachter sprechen von einem politischen Beben, das weit über Sachsen-Anhalt hinaus Folgen haben dürfte. Im Konflikt zwischen den USA und dem Iran bleibt die Lage hochgefährlich. Der Iran hat ein neues Sperrgebiet vor der Straße von Hormus angekündigt, eine der wichtigsten Schifffahrtsrouten der Welt. Zuvor hatten die USA drei iranische Öltanker im Golf von Oman bombardiert, nachdem der Iran erstmals einen amerikanischen Flugzeugträger ins Visier genommen hatte. Gleichzeitig hat Israel im Südlibanon die Evakuierung der Ortschaft Deir ez-Zahrani angeordnet. Bei einem israelischen Angriff auf ein Dorf im Südlibanon sind mindestens 11 Menschen getötet worden. Im Ukraine-Krieg bezeichnet Präsident Zelensky die Gespräche mit den US-Sondergesandten Witkow und Kushner als substanziell. Die beiden hatten erstmals auch Kiew besucht, nachdem sie zuvor in Moskau mit Putin verhandelt hatten. Trotz der Vermittlungsbemühungen greifen sich beide Seiten weiter aus der Luft an. Russland meldet Angriffe auf ukrainische Häfen, Kiew steht unter Dauerbeschuss durch russische Drohnen. Ein diplomatischer Durchbruch gilt als unwahrscheinlich. In Indonesien sitzen rund 170.000 Passagiere wegen des Vulkanausbruchs des Anak Krakatau fest. Zentrale Flughäfen auf Java und Sumatra bleiben gesperrt. Der Vulkan hatte am Wochenende große Mengen Asche ausgestoßen. In der Schweiz steht die große Debatte über die bilateralen Dreier bevor. Im Ständerat beginnt die erste parlamentarische Auseinandersetzung über die neuen Verträge mit der EU. Die Gegner der Vorlage sprechen vom Ende der direkten Demokratie, die Befürworter von der Rettung des bilateralen Wegs. Die Kritiker haben laut Beobachtern viele Argumente, aber kein Plan B. Und aus der Region, die Stadt Luzern bekommt eine durchgehende Busspur auf der Seebrücke. Weil immer weniger Autos durch die Innenstadt fahren, kann der Kanton ein altes Versprechen einlösen. Der TCS kritisiert die Pläne, es werde zu wenig Platz für den Autoverkehr gelassen.
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2: Guten Morgen. Der Montag startet bewölkt bei 17 Grad und am Vormittag können vereinzelt ein paar Tropfen fallen. Aber nichts Wildes. Ab Mittag reißt es auf, die Sonne setzt sich durch und dann dreht der Spitzsommer nochmals richtig auf. Das Thermometer klettert auf bis zu 30 Grad. Genieß es, denn am späteren Nachmittag und Abend ziehen Wolken auf und es kann zu einzelnen Gewittern kommen. In der Nacht beruhigt sich die Lage, die Temperaturen sinken auf angenehme 18 Grad. Und die Aussichten, der Dienstag wird nochmals der große Sommertag, bis zu 31 Grad, viel Sonne, erst am Abend steigt das Gewitterrisiko. Dann aber kommt der Wetterwechsel. Am Mittwoch stürzen die Temperaturen auf knapp 18 Grad, dichte Wolken ziehen auf und es wird richtig nass. Bis zu 17 Liter Regen pro Quadratmeter sind möglich. Ab Donnerstag beruhigt sich das Wetter wieder bei kühlen 20 Grad mit Nebel am Morgen und etwas Sonne am Nachmittag.
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2: Auf den Zentralschweizer Autobahnen hat sich die Lage beruhigt. Die Staus auf der A14 und der A2 haben sich aufgelöst. Zwischen Eschenbach und Rottenburg bleibt die Straße nach dem Unfall weiterhin gesperrt. Auf der A1 staut es sich zwischen Aarau West und Lenzburg Richtung Zürich mit bis zu 10 Minuten Zeitverlust.
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2: Nach dem historischen Wahlsieg der AfD in Sachsen-Anhalt ist die Regierungsbildung weiter offen. Die Partei hat knapp 44% der Stimmen geholt, ihr bestes Ergebnis überhaupt. Für die absolute Mehrheit reicht es aber knapp nicht und die anderen Parteien schließen eine Koalition mit der AfD weiterhin aus. Die CDU von Kanzler Friedrich Merz sagt auf rund 17% ab, ein Desaster für die Regierungspartei. Tesla-Chef Elon Musk hat der AfD auf seiner Plattform X zum Sieg gratuliert. In Berlin und Frankfurt gingen in der Nacht Tausende gegen den AfD-Triumph auf die Straße. Beobachter sprechen von einem politischen Beben, das weit über Sachsen-Anhalt hinaus Folgen haben dürfte. Im Konflikt zwischen den USA und dem Iran bleibt die Lage hochgefährlich. Der Iran hat ein neues Sperrgebiet vor der Straße von Hormus angekündigt, eine der wichtigsten Schifffahrtsrouten der Welt. Zuvor hatten die USA drei iranische Öltanker im Golf von Oman bombardiert, nachdem der Iran erstmals einen amerikanischen Flugzeugträger ins Visier genommen hatte. Gleichzeitig hat Israel im Südlibanon die Evakuierung der Ortschaft Deir ez-Zahrani angeordnet. Bei einem israelischen Angriff auf ein Dorf im Südlibanon sind mindestens 11 Menschen getötet worden. Im Ukraine-Krieg bezeichnet Präsident Zelensky die Gespräche mit den US-Sondergesandten Witkow und Kushner als substanziell. Die beiden hatten erstmals auch Kiew besucht, nachdem sie zuvor in Moskau mit Putin verhandelt hatten. Trotz der Vermittlungsbemühungen greifen sich beide Seiten weiter aus der Luft an. Russland meldet Angriffe auf ukrainische Häfen, Kiew steht unter Dauerbeschuss durch russische Drohnen. Ein diplomatischer Durchbruch gilt als unwahrscheinlich. In Indonesien sitzen rund 170.000 Passagiere wegen des Vulkanausbruchs des Anak Krakatau fest. Zentrale Flughäfen auf Java und Sumatra bleiben gesperrt. Der Vulkan hatte am Wochenende große Mengen Asche ausgestoßen. In der Schweiz steht die große Debatte über die bilateralen drei bevor. Im Ständerat beginnt die erste parlamentarische Auseinandersetzung über die neuen Verträge mit der EU. Die Gegner der Vorlage sprechen vom Ende der direkten Demokratie, die Befürworter von der Rettung des bilateralen Wegs. Die Kritiker haben laut Beobachtern viele Argumente, aber kein Plan B. Und aus der Region. Die Stadt Luzern bekommt eine durchgehende Busspur auf der Seebrücke. Weil immer weniger Autos durch die Innenstadt fahren, kann der Kanton ein altes Versprechen einlösen. Der TCS kritisiert die Pläne, es werde zu wenig Platz für den Autoverkehr gelassen.
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2: Guten Morgen. Der Montag startet bewölkt bei 17 Grad und am Vormittag können vereinzelt ein paar Tropfen fallen. Aber nichts Wildes. Ab Mittag reißt es auf, die Sonne setzt sich durch und dann dreht der Spitzsommer nochmals richtig auf. Das Thermometer klettert auf bis zu 30 Grad. Genieß es, denn am späteren Nachmittag und Abend ziehen Wolken auf und es kann zu einzelnen Gewittern kommen. In der Nacht beruhigt sich die Lage, die Temperaturen sinken auf angenehme 18 Grad. Und die Aussichten, der Dienstag wird nochmals der große Sommertag, bis zu 31 Grad, viel Sonne, erst am Abend steigt das Gewitterrisiko. Dann aber kommt der Wetterwechsel. Am Mittwoch stürzen die Temperaturen auf knapp 18 Grad, dichte Wolken ziehen auf und es wird richtig nass. Bis zu 17 Liter Regen pro Quadratmeter sind möglich. Ab Donnerstag beruhigt sich das Wetter wieder bei kühlen 20 Grad mit Nebel am Morgen und etwas Sonne am Nachmittag.
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2: Auf den Zentralschweizer Straßen kommst du gut durch. Rund um Zürich staut und stoppt es auf der A1, der A3 und dem Westring. Wenn du also in dieser Richtung unterwegs bist, plane etwas mehr Zeit ein. In Zug ist die Bohlstraße wegen Kanalbauarbeiten gesperrt.
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3: Durch den Vormittag mit gutem Sound. Schön bist du bei Sounds. Schön dürfen wir dich begleiten.
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2: Nach dem historischen Wahlsieg der AfD in Sachsen-Anhalt ist die Regierungsbildung weiter offen. Die Partei hat knapp 44% der Stimmen geholt, ihr bestes Ergebnis überhaupt. Für die absolute Mehrheit reicht es aber knapp nicht und die anderen Parteien schließen eine Koalition mit der AfD weiterhin aus. Die CDU von Kanzler Friedrich Merz sackt auf rund 17% ab, ein Desaster für die Regierungspartei. Tesla-Chef Elon Musk hat der AfD auf seiner Plattform X zum Sieg gratuliert. In Berlin und Frankfurt gingen in der Nacht Tausende gegen den AfD-Triumph auf die Straße. Beobachter sprechen von einem politischen Beben, das weit über Sachsen-Anhalt hinaus Folgen haben dürfte. Im Konflikt zwischen den USA und dem Iran bleibt die Lage hochgefährlich. Der Iran hat ein neues Sperrgebiet vor der Straße von Hormus angekündigt, eine der wichtigsten Schifffahrtsrouten der Welt. Zuvor hatten die USA drei iranische Öltanker im Golf von Oman bombardiert, nachdem der Iran erstmals einen amerikanischen Flugzeugträger ins Visier genommen hatte. Gleichzeitig hat Israel im Südlibanon die Evakuierung der Ortschaft Deir ez-Zahrani angeordnet. Bei einem israelischen Angriff auf ein Dorf im Südlibanon sind mindestens 11 Menschen getötet worden. Im Ukraine-Krieg bezeichnet Präsident Zelensky die Gespräche mit den US-Sondergesandten Witkow und Kushner als substanziell. Die beiden hatten erstmals auch Kiew besucht, nachdem sie zuvor in Moskau mit Putin verhandelt hatten. Trotz der Vermittlungsbemühungen greifen sich beide Seiten weiter aus der Luft an. Russland meldet Angriffe auf ukrainische Häfen, Kiew steht unter Dauerbeschuss durch russische Drohnen. Ein diplomatischer Durchbruch gilt als unwahrscheinlich. In Indonesien sitzen rund 170.000 Passagiere wegen des Vulkanausbruchs des Anak Krakatau fest. Zentrale Flughäfen auf Java und Sumatra bleiben gesperrt. Der Vulkan hatte am Wochenende große Mengen Asche ausgestoßen. In der Schweiz steht die große Debatte über die bilateralen Treiber vor. Im Ständerat beginnt die erste parlamentarische Auseinandersetzung über die neuen Verträge mit der EU. Die Gegner der Vorlage sprechen vom Ende der direkten Demokratie, die Befürworter von der Rettung des bilateralen Wegs. Die Kritiker haben laut Beobachtern viele Argumente, aber kein Plan B. Und aus der Region. Die Stadt Luzern bekommt eine durchgehende Busspur auf der Seebrücke. Weil immer weniger Autos durch die Innenstadt fahren, kann der Kanton ein altes Versprechen einlösen. Der TCS kritisiert die Pläne, es werde zu wenig Platz für den Autoverkehr gelassen.
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2: Guten Morgen. Der Montag startet bewölkt bei 17 Grad und am Vormittag können vereinzelt ein paar Tropfen fallen. Aber nichts Wildes. Ab Mittag reißt es auf, die Sonne setzt sich durch und dann dreht der Spitzsommer nochmals richtig auf. Das Thermometer klettert auf bis zu 30 Grad. Genieß es, denn am späteren Nachmittag und Abend ziehen Wolken auf und es kann zu einzelnen Gewittern kommen. In der Nacht beruhigt sich die Lage, die Temperaturen sinken auf angenehme 18 Grad. Und die Aussichten, der Dienstag wird nochmals der große Sommertag. Bis zu 31 Grad, viel Sonne, erst am Abend steigt das Gewitterrisiko. Dann aber kommt der Wetterwechsel. Am Mittwoch stürzen die Temperaturen auf knapp 18 Grad, dichte Wolken ziehen auf und es wird richtig nass. Bis zu 17 Liter Regen pro Quadratmeter sind möglich. Ab Donnerstag beruhigt sich das Wetter wieder bei kühlen 20 Grad mit Nebel am Morgen und etwas Sonne am Nachmittag.
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2: Richtung Gotthard staut es sich auf der A2. Zwischen Erstfeld und Gößchen verlierst du bis zu 30 Minuten und auch auf der Südseite bei Quinto staut es sich Richtung Airolo. Die Einfahrt Airolo ist zudem gesperrt. In Zug bleibt die Bohlstraße wegen Kanalbauarbeiten gesperrt.
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3: Schön hast du eingeschaltet, das ist Sounds. Wir haben wieder ganz viele Songs für dich am Start. Guten Vormittag.
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2: Nach dem historischen Wahlsieg der AfD in Sachsen-Anhalt bleibt die Regierungsbildung offen. Die AfD-Führung hat heute Vormittag an einer Pressekonferenz ihren Anspruch auf die Regierung bekräftigt. Spitzenkandidat Ulrich Siegmund erklärte, der Plan sei klar eine Alleinregierung gewesen. Das Bündnis Sarah Wagenknecht signalisierte, sich eine AfD-Regierung nicht grundsätzlich zu sperren. Mit knapp 44% hat die AfD ihr bestes Ergebnis überhaupt erzielt, die absolute Mehrheit aber knapp verpasst. Die CDU von Kanzler Friedrich Merz stürzte auf rund 17% ab. International wird das Ergebnis als politisches Beben gewertet. Mehrere Medien sprechen davon, dass erstmals seit 1945 der Weg für eine rechtsextreme Regierung in einem deutschen Bundesland geebnet sein könnte. Im Konflikt zwischen den USA und dem Iran spitzt sich die Lage weiter zu. Israel hat im Südlibanon bei Luftangriffen mindestens 9 weitere Menschen getötet. Der Iran hat unterdessen eine neue Antischiffsrakete in den Einsatz gebracht und Südkorea davor gewarnt, sich am Persischen Golf zu engagieren. Der UNO-Menschenrechtskommissar zeigt sich besorgt über die Situation im Iran. Die USA hatten zuletzt 3 iranische Ölanker im Golf von Oman bombardiert, nachdem Teheran erstmals einen amerikanischen Flugzeugträger ins Visier genommen hatte. Im Ukraine-Krieg erwartet Präsident Zelensky trotz der jüngsten Gespräche mit den US-Sondergesandten anhaltende Kämpfe. Russland meldet 2 Tote durch ukrainische Drohnenangriffe und bestätigt Angriffe auf ukrainische Häfen. Die Vermittlungsbemühungen von Steve Witkoff und Jared Kushner, die erstmals auch Kiew besucht hatten, gelten weiterhin als wenig aussichtsreich. In der Schweiz fordern SVP und FDP den Kauf von 6 zusätzlichen F-35 und 30 Kampfjets aus den USA. Das würde rund 1 Milliarde Franken Mehrkosten verursachen. Bis Anfang 2027 muss die Schweiz den USA verbindlich mitteilen, wie viele Jets sie bestellt. Ursprünglich waren 36 Flugzeuge vorgesehen, doch aus Spargründen wurde die Bestellung auf 30 reduziert. Im Parlament zeichnet sich nun ein Streit über die Aufrüstung ab. Im Ständerat steht demnächst die erste große Debatte über die bilateralen 3 an. Die neuen Verträge mit der EU sorgen für eine scharfe Auseinandersetzung. Die Gegner warnen vor einem Ende der direkten Demokratie, die Befürworter sprechen von der Rettung des bilateralen Wegs. Beobachter stellen fest, dass die Kritiker zwar viele Argumente haben, aber keinen Plan B. Und aus der Region. Im Kanton Luzern hat der Regierungsrat seinen neuen Aufgaben- und Finanzplan vorgestellt. Erstmals übersteigt das Budget die Marke von 5 Milliarden Franken. Ab 2028 drohen hohe Defizite. Kritiker werfen der Regierung vor, das Geld mit beiden Händen auszugeben, trotz erheblicher finanzieller Risiken.
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2: Der Nachmittag wird nochmals richtig sommerlich, die Sonne scheint, das Thermometer klettert auf bis zu 30 Grad. Perfektes Wetter, um nochmals an den See zu gehen. Aber Achtung, gegen Abend ziehen Wolken auf und es kann zu einzelnen Gewittern kommen. In der Nacht fällt leichter Regen bei 18 Grad. Morgen Dienstag dann nochmals der große Sommertag mit bis zu 31 Grad und viel Sonne, bevor am Mittwoch der markante Wetterwechsel kommt, Temperatursturz auf 18 Grad und kräftiger Regen.
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2: Richtung Gotthard brauchst du weiterhin Geduld. Auf der A2 staut es sich zwischen Erstfeld und Gößchingen auf 4 Kilometern. Rechne mit bis zu 40 Minuten Zeitverlust. Auch auf der Südseite bei Quinto staut es Richtung Ervelo. Die Einfahrt Ervelo bleibt gesperrt. Neu sorgt im Gupresstunnel auf der A1 Richtung ST. Gallen ein Pannenfahrzeug für Stau.
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5: Zusammen gehen wir durch den Mittag mit ganz viel Musik. Das ist Sounds. Schön, bist du mit uns.
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2: Nach dem historischen Wahlsieg der AfD in Sachsen-Anhalt bleibt die Regierungsbildung offen. Die AfD-Führung hat heute Vormittag an einer Pressekonferenz ihren Anspruch auf die Regierung bekräftigt. Spitzenkandidat Ulrich Siegmund erklärte, der Plan sei klar eine Alleinregierung gewesen. Das Bündnis Sarah Wagenknecht signalisierte, sich einer AfD-Regierung nicht grundsätzlich zu sperren. Mit knapp 44% hat die AfD ihr bestes Ergebnis überhaupt erzielt, die absolute Mehrheit aber knapp verpasst. Die CDU von Kanzler Friedrich Merz stürzte auf rund 17% ab. International wird das Ergebnis als politisches Beben gewertet. Mehrere Medien sprechen davon, dass erstmals seit 1945 der Weg für eine rechtsextreme Regierung in einem deutschen Bundesland geebnet sein könnte. Im Konflikt zwischen den USA und dem Iran spitzt sich die Lage weiter zu. Israel hat im Südlibanon bei Luftangriffen mindestens 9 weitere Menschen getötet. Der Iran hat unterdessen eine neue Antischiffsrakete in den Einsatz gebracht und Südkorea davor gewarnt, sich am Persischen Golf zu engagieren. Der UNO-Menschenrechtskommissar zeigt sich besorgt über die Situation im Iran. Die USA hatten zuletzt 3 iranische Ölanker im Golf von Oman bombardiert, nachdem Teheran erstmals einen amerikanischen Flugzeugträger ins Visier genommen hatte. Im Ukraine-Krieg erwartet Präsident Zelensky trotz der jüngsten Gespräche mit den US-Sondergesandten anhaltende Kämpfe. Russland meldet 2 Tote durch ukrainische Drohnenangriffe und bestätigt Angriffe auf ukrainische Häfen. Die Vermittlungsbemühungen von Steve Witkoff und Jared Kushner, die erstmals auch Kiew besucht hatten, gelten weiterhin als wenig aussichtsreich. In der Schweiz fordern SVP und FDP den Kauf von 6 zusätzlichen F-35 und 30 Kampfjets aus den USA. Das würde rund 1 Milliarde Franken Mehrkosten verursachen. Bis Anfang 2027 muss die Schweiz den USA verbindlich mitteilen, wie viele Jets sie bestellt. Ursprünglich waren 36 Flugzeuge vorgesehen, doch aus Spargründen wurde die Bestellung auf 30 reduziert. Im Parlament zeichnet sich nun ein Streit über die Aufrüstung ab. Im Ständerat steht demnächst die erste große Debatte über die bilateralen 3 an. Die neuen Verträge mit der EU sorgen für eine scharfe Auseinandersetzung. Die Gegner warnen vor einem Ende der direkten Demokratie, die Befürworter sprechen von der Rettung des bilateralen Wegs. Beobachter stellen fest, dass die Kritiker zwar viele Argumente haben, aber keinen Plan B. Und aus der Region. Im Kanton Luzern hat der Regierungsrat seine neuen Aufgaben und Finanzplan vorgestellt. Erstmals übersteigt das Budget die Marke von 5 Milliarden Franken. Ab 2028 drohen hohe Defizite. Kritiker werfen der Regierung vor, das Geld mit beiden Händen auszugeben, trotz erheblicher finanzieller Risiken.
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2: Der Nachmittag wird nochmals richtig sommerlich, die Sonne scheint, das Thermometer klettert auf bis zu 30 Grad. Perfektes Wetter, nochmals an den See zu gehen. Aber Achtung, gegen Abend ziehen Wolken auf und es kann zu einzelnen Gewittern kommen. In der Nacht fällt leichter Regen bei 18 Grad. Morgen Dienstag dann nochmals der große Sommertag mit bis zu 31 Grad und viel Sonne, bevor am Mittwoch der markante Wetterwechsel kommt, Temperatursturz auf 18 Grad und kräftiger Regen.
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2: Richtung Gotthard hat sich die Lage verschärft. Auf der A2 zwischen Erstfeld und Gößchen staust du dich mittlerweile 8 Kilometer. Rechne mit bis zu 1,5 Stunden Zeitverlust. Auch auf der Südseite zwischen Quintow und Ervelo sind es 5 Kilometer Stau. Neu stockt es zudem zwischen Baorgs und Beckenried wegen Bauarbeiten sowie bei Luzernhof Richtung Basel wegen eines Pannenfahrzeugs.
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4: Durch den Nachmittag mit Sounds. Wir begleiten dich mit den aktuellsten Songs. Schön, hast du eingeschaltet.
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2: Nach dem historischen Wahlsieg der AfD in Sachsen-Anhalt bleibt die Regierungsbildung offen. Die AfD-Führung hat heute Vormittag an einer Pressekonferenz ihren Anspruch auf die Regierung bekräftigt. Spitzenkandidat Ulrich Siegmund erklärte, der Plan sei klar eine Alleinregierung gewesen. Das Bündnis Sarah Wagenknecht signalisierte, sich einer AfD-Regierung nicht grundsätzlich zu sperren. Mit knapp 44% hat die AfD ihr bestes Ergebnis überhaupt erzielt, die absolute Mehrheit aber knapp verpasst. Die CDU von Kanzler Friedrich Merz stürzte auf rund 17% ab. International wird das Ergebnis als politisches Beben gewertet. Mehrere Medien sprechen davon, dass erstmals seit 1945 der Weg für eine rechtsextreme Regierung in einem deutschen Bundesland geebnet sein könnte. Im Konflikt zwischen den USA und dem Iran spitzt sich die Lage weiter zu. Israel hat im Südlibanon bei Luftangriffen mindestens 9 weitere Menschen getötet. Der Iran hat unterdessen eine neue Antischiffsrakete in den Einsatz gebracht und Südkorea davor gewarnt, sich am Persischen Golf zu engagieren. Der UNO-Menschenrechtskommissar zeigt sich besorgt über die Situation im Iran. Die USA hatten zuletzt 3 iranische Ölanker im Golf von Oman bombardiert, nachdem Teheran erstmals einen amerikanischen Flugzeugträger ins Visier genommen hatte. Im Ukraine-Krieg erwartet Präsident Zelensky trotz der jüngsten Gespräche mit den US-Sondergesandten anhaltende Kämpfe. Russland meldet 2 Tote durch ukrainische Drohnenangriffe und bestätigt Angriffe auf ukrainische Häfen. Die Vermittlungsbemühungen von Steve Witkoff und Jared Kushner, die erstmals auch Kiew besucht hatten, gelten weiterhin als wenig aussichtsreich. In der Schweiz fordern SVP und FDP den Kauf von 6 zusätzlichen F-35 und 30 Kampfjets aus den USA. Das würde rund 1 Milliarde Franken Mehrkosten verursachen. Bis Anfang 2027 muss die Schweiz den USA verbindlich mitteilen, wie viele Jets sie bestellt. Ursprünglich waren 36 Flugzeuge vorgesehen, doch aus Spargründen wurde die Bestellung auf 30 reduziert. Im Parlament zeichnet sich nun ein Streit über die Aufrüstung ab. Im Ständerat steht demnächst die erste große Debatte über die bilateralen 3 an. Die neuen Verträge mit der EU sorgen für eine scharfe Auseinandersetzung. Die Gegner warnen vor einem Ende der direkten Demokratie, die Befürworter sprechen von der Rettung des bilateralen Wegs. Beobachter stellen fest, dass die Kritiker zwar viele Argumente haben, aber keinen Plan B. Und aus der Region. Im Kanton Luzern hat der Regierungsrat seine neuen Aufgaben und Finanzplan vorgestellt. Erstmals übersteigt das Budget die Marke von 5 Milliarden Franken. Ab 2028 drohen hohe Defizite. Kritiker werfen der Regierung vor, das Geld mit beiden Händen auszugeben, trotz erheblicher finanzieller Risiken.
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2: Der Nachmittag wird nochmals richtig sommerlich, die Sonne scheint, das Thermometer klettert auf bis zu 30 Grad. Perfektes Wetter, nochmals an den See zu gehen. Aber Achtung, gegen Abend ziehen Wolken auf und es kann zu einzelnen Gewittern kommen. In der Nacht fällt leichter Regen bei 18 Grad. Morgen Dienstag dann nochmals der große Sommertag mit bis zu 31 Grad und viel Sonne, bevor am Mittwoch der markante Wetterwechsel kommt, Temperatursturz auf 18 Grad und kräftiger Regen.
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2: Richtung Gotthard bleibt die Lage angespannt. Auf der A2 zwischen Erstfeld und Gößchen stehen 7 Kilometer Stau. Rechne mit gut 1 Stunde Zeitverlust. Auf der Südseite zwischen Quinto und Ervelo sind es 6 Kilometer und bis zu 1 Stunde Wartezeit. Als Alternative wird die A13 über den San Bernardino empfohlen.
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3: Das ist der Mendung Nachmittag. Der Sound für die nächste Stunde hier auf Sounds wartet schon auf dich. Schön bist du ebenfalls mit dabei.
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2: Nach dem historischen Wahlsieg der AfD in Sachsen-Anhalt hat die Parteiführung heute ihren Anspruch auf die Regierung bekräftigt. Spitzenkandidat Ulrich Siegmund erklärte, das Ziel sei klar eine Alleinregierung. Bundeskanzler Friedrich Merz zeigte sich, Zitat, zutiefst schockiert und sprach von der schwersten Wahlniederlage der CDU seit Jahrzehnten. Die CDU stürzte auf rund 17% ab. Mit knapp 44% hat die AfD die absolute Mehrheit zwar knapp verpasst. Das Bündnis Sarah Wagenknecht signalisiert aber, sich eine Zusammenarbeit nicht grundsätzlich zu verschließen. International wird das Ergebnis als politisches Beben gewertet. In der Auseinandersetzung zwischen den USA und dem Iran bleibt die Lage angespannt. Israel hat bei neuen Luftangriffen im Südlibanon mindestens 9 weitere Menschen getötet. Der Iran hat seinerseits eine neue Antischiffsrakete eingesetzt und warnt Südkorea vor einem Engagement am Persischen Golf. Der UNO-Menschenrechtskommissar zeigt sich besorgt über die Lage im Iran. Die Spannungen hatten sich zuletzt verschärft, nachdem die USA iranische Öltanker bombardiert hatten. Im Ukraine-Krieg hat der Kreml trilaterale Gespräche mit den USA und der Ukraine nicht ausgeschlossen. Präsident Zelensky erwartet trotz der jüngsten Vermittlungsbemühungen der US-Sondergesandten Witkow und Kushner anhaltende Kämpfe. Die Ukraine meldet weitere Angriffe auf russische Ölinfrastruktur. Russland meldet 2 Tote durch ukrainische Drohnenangriffe. Ein diplomatischer Durchbruch gilt weiterhin als unwahrscheinlich. In der Schweiz fordern SVP und FDP den Kauf von 6 zusätzlichen F-5 und 30 Kampfjets aus den USA. Das würde rund 1 Milliarde Franken Mehrkosten verursachen. Ursprünglich waren 36 Flugzeuge vorgesehen, aus Spargründen wurde die Bestellung aber auf 30 reduziert. Bis Anfang 2027 muss die Schweiz den USA die definitive Bestellmenge mitteilen. Im Parlament zeichnet sich ein Streit über die Aufrüstung ab. Am Flughafen Miami ist ein Frachtflugzeug von Amazon bei der Landung über die Piste hinausgeschossen und hat Feuer gefangen. Mindestens 5 Menschen kamen ums Leben, 5 weitere wurden verletzt. Die Unfallursache wird untersucht. Und aus der Region. Im Kanton Zug fällt Regierungsrätin Silvia Theimann wegen einer Hirnhautreizung bis auf Weiteres aus. Die Volkswirtschaftsdirektorin befindet sich in ärztlicher Behandlung. Wie lange sie ausfällt, ist derzeit noch nicht absehbar.
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2: Der Nachmittag wird nochmals richtig sommerlich. Die Sonne scheint, das Thermometer klettert auf bis zu 30 Grad. Perfektes Wetter, nochmals an den See zu gehen. Aber Achtung, gegen Abend ziehen Wolken auf und es kann zu einzelnen Gewittern kommen. In der Nacht fällt leichter Regen bei 18 Grad. Morgen Dienstag dann nochmals der große Sommertag mit bis zu 31 Grad und viel Sonne, bevor am Mittwoch der markante Wetterwechsel kommt, Temperatursturz auf 18 Grad und kräftiger Regen.
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2: Richtung Gotthard staut es weiterhin auf beiden Seiten. Auf der A2 zwischen Amsteg und Gösschenen 6 Kilometer Stau mit bis zu 1 Stunde Zeitverlust. Auf der Südseite zwischen Quinto und Ervelo ebenfalls. Die A13 über den San Bernardino wird als Alternative empfohlen. Neu stockt es auf der A1 beim Gobrist-Tunnel Richtung ST. Gallen wegen Verkehrsüberlastung.
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3: Am Ende Nachmittag mit Sounds. Wir begleiten dich mit dem passenden Sound. Schön bist du mit dabei.
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2: Nach dem historischen Wahlsieg der AfD in Sachsen-Anhalt hat die Parteiführung heute ihren Anspruch auf die Regierung bekräftigt. Spitzenkandidat Ulrich Siegmund erklärte, das Ziel sei klar eine Alleinregierung. Bundeskanzler Friedrich Merz zeigte sich, Zitat, zutiefst schockiert und sprach von der schwersten Wahlniederlage der CDU seit Jahrzehnten. Die CDU stürzte auf rund 17% ab. Mit knapp 44% hat die AfD die absolute Mehrheit zwar knapp verpasst. Das Bündnis Sarah Wagenknecht signalisiert aber, sich eine Zusammenarbeit nicht grundsätzlich zu verschließen. International wird das Ergebnis als politisches Beben gewertet. In der Auseinandersetzung zwischen den USA und dem Iran bleibt die Lage angespannt. Israel hat bei neuen Luftangriffen im Südlibanon mindestens 9 weitere Menschen getötet. Der Iran hat seinerseits eine neue Antischiffsrakete eingesetzt und warnt Südkorea vor einem Engagement am Persischen Golf. Der UNO-Menschenrechtskommissar zeigt sich besorgt über die Lage im Iran. Die Spannungen hatten sich zuletzt verschärft, nachdem die USA iranische Öltanker bombardiert hatten. Im Ukraine-Krieg hat der Kreml trilaterale Gespräche mit den USA und der Ukraine nicht ausgeschlossen. Präsident Zelensky erwartet trotz der jüngsten Vermittlungsbemühungen der US-Sondergesandten Witkow und Kushner anhaltende Kämpfe. Die Ukraine meldet weitere Angriffe auf russische Ölinfrastruktur. Russland meldet 2 Tote durch ukrainische Drohnenangriffe. Ein diplomatischer Durchbruch gilt weiterhin als unwahrscheinlich. In der Schweiz fordern SVP und FDP den Kauf von 6 zusätzlichen F-5 und 30 Kampfjets aus den USA. Das würde rund 1 Milliarde Franken Mehrkosten verursachen. Ursprünglich waren 36 Flugzeuge vorgesehen, aus Spargründen wurde die Bestellung aber auf 30 reduziert. Bis Anfang 2027 muss die Schweiz den USA die definitive Bestellmenge mitteilen. Im Parlament zeichnet sich ein Streit über die Aufrüstung ab. Am Flughafen Miami ist ein Frachtflugzeug von Amazon bei der Landung über die Piste hinausgeschossen und hat Feuer gefangen. Mindestens 5 Menschen kamen ums Leben, 5 weitere wurden verletzt. Die Unfallursache wird untersucht. Und aus der Region. Im Kanton Zug fällt Regierungsrätin Silvia Thalmann wegen einer Hirnhautreizung bis auf Weiteres aus. Die Volkswirtschaftsdirektorin befindet sich in ärztlicher Behandlung. Wie lange sie ausfällt, ist derzeit noch nicht absehbar.
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2: Der Nachmittag wird nochmals richtig sommerlich. Die Sonne scheint, das Thermometer klettert auf bis zu 30 Grad. Perfektes Wetter, nochmals an den See zu gehen. Aber Achtung, gegen Abend ziehen Wolken auf und es kann zu einzelnen Gewittern kommen. In der Nacht fällt leichter Regen bei 18 Grad. Morgen Dienstag dann nochmals der große Sommertag mit bis zu 31 Grad und viel Sonne, bevor am Mittwoch der markante Wetterwechsel kommt, Temperatursturz auf 18 Grad und kräftiger Regen.
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2: Am Gotthard staut es weiterhin auf beiden Seiten. Auf der A2 zwischen Armstick und Gösschen rund 5 Kilometer Stau mit bis zu 50 Minuten Zeitverlust. Auf der Südseite zwischen Quinto und Erbelog bis zu 1 Stunde. Neu gibt es zwischen Gotthard Raststätte und Altdorf eine Behinderung wegen eines Unfalls. Im Raum Zürich stoppt es an mehreren Stellen wegen Überlastung.
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4: Das ist der Montag Nachmittag mit Sounds. Wir sorgen für die Musik in der nächsten Stunde. Schön bist du auch mit uns.
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2: Nach dem historischen Wahlsieg der AfD in Sachsen-Anhalt hat die Parteiführung heute ihren Anspruch auf die Regierung bekräftigt. Spitzenkandidat Ulrich Siegmund erklärte, das Ziel sei klar eine Alleinregierung. Bundeskanzler Friedrich Merz zeigte sich, Zitat, zutiefst schockiert und sprach von der schwersten Wahlniederlage der CDU seit Jahrzehnten. Die CDU stürzte auf rund 17% ab. Mit knapp 44% hat die AfD die absolute Mehrheit zwar knapp verpasst. Das Bündnis Sarah Wagenknecht signalisiert aber, sich eine Zusammenarbeit nicht grundsätzlich zu verschließen. International wird das Ergebnis als politisches Beben gewertet. In der Auseinandersetzung zwischen den USA und dem Iran bleibt die Lage angespannt. Israel hat bei neuen Luftangriffen im Südlibanon mindestens 9 weitere Menschen getötet. Der Iran hat seinerseits eine neue Antischiffsrakete eingesetzt und warnt Südkorea vor einem Engagement am Persischen Golf. Der UNO-Menschenrechtskommissar zeigt sich besorgt über die Lage im Iran. Die Spannungen hatten sich zuletzt verschärft, nachdem die USA iranische Öltanker bombardiert hatten. Im Ukraine-Krieg hat der Kreml trilaterale Gespräche mit den USA und der Ukraine nicht ausgeschlossen. Präsident Zelensky erwartet trotz der jüngsten Vermittlungsbemühungen der US-Sondergesandten Witkow und Kushner anhaltende Kämpfe. Die Ukraine meldet weitere Angriffe auf russische Ölinfrastruktur. Russland meldet 2 Tote durch ukrainische Drohnenangriffe. Ein diplomatischer Durchbruch gilt weiterhin als unwahrscheinlich. In der Schweiz fordern SVP und FDP den Kauf von 6 zusätzlichen F-5 und 30 Kampfjets aus den USA. Das würde rund 1 Milliarde Franken Mehrkosten verursachen. Ursprünglich waren 36 Flugzeuge vorgesehen, aus Spargründen wurde die Bestellung aber auf 30 reduziert. Bis Anfang 2027 muss die Schweiz den USA die definitive Bestellmenge mitteilen. Im Parlament zeichnet sich ein Streit über die Aufrüstung ab. Am Flughafen Miami ist ein Frachtflugzeug von Amazon bei der Landung über die Piste hinausgeschossen und hat Feuer gefangen. Mindestens 5 Menschen kamen ums Leben, 5 weitere wurden verletzt. Die Unfallursache wird untersucht. Und aus der Region. Im Kanton Zug fällt Regierungsrätin Silvia Thalmann wegen einer Hirnhautreizung bis auf Weiteres aus. Die Volkswirtschaftsdirektorin befindet sich in ärztlicher Behandlung. Wie lange sie ausfällt, ist derzeit noch nicht absehbar.
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2: Der Nachmittag wird nochmals richtig sommerlich. Die Sonne scheint, das Thermometer klettert auf bis zu 30 Grad. Perfektes Wetter, nochmals an den See zu gehen. Aber Achtung, gegen Abend ziehen Wolken auf und es kann zu einzelnen Gewittern kommen. In der Nacht fällt leichter Regen bei 18 Grad. Morgen Dienstag dann nochmals der große Sommertag mit bis zu 31 Grad und viel Sonne, bevor am Mittwoch der markante Wetterwechsel kommt, Temperatursturz auf 18 Grad und kräftiger Regen.
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2: Neu ist die A4 zwischen der Verzweigung Rüthjof und Schaum Richtung Zürich wegen eines Unfalls gesperrt. Wenn du aus Richtung Luzern kommst, weich über die A2 und A1 aus. Am Gotthard hat sich die Lage etwas entspannt, es staut sich aber weiterhin auf beiden Seiten. Im Raum Luzern stockt es auf mehreren Achsen wegen Feierabendverkehr.
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2: Nach dem historischen Wahlsieg der AfD in Sachsen-Anhalt sucht Spitzenkandidat Ulrich Siegmund nach Partnern für eine Regierung. Mit knapp 44% hat die AfD ihr bestes Ergebnis je bei einer Landtagswahl erzielt, die absolute Mehrheit aber knapp verpasst. Siegmund streckt nun die Hand in Richtung BSW aus. Das Bündnis Sahra Wagenknecht schließt eine Zusammenarbeit nicht grundsätzlich aus. Bundeskanzler Friedrich Merz sprach heute von der schwersten Wahlniederlage der CDU seit Jahrzehnten. Seine Partei stürzte auf rund 17% ab. Ein Rücktritt sei für ihn aber kein Thema. In ganz Deutschland löst das Ergebnis heftige Reaktionen aus, von Schockstarre bei den etablierten Parteien bis zu Jubel bei den europäischen Rechtspopulisten. In der Nahostkrise haben israelische Luftangriffe im Libanon heute mindestens 12 weitere Menschen getötet. In Iran zeigt sich der UNO-Menschenrechtskommissar besorgt über die Menschenrechtslage. Die Spannungen in der Region bleiben hoch, nachdem die USA zuletzt iranische Ölanker bombardiert hatten. Der Iran seinerseits hat eine neue Antischiffsrakete eingesetzt und spricht von einer Warnung an seine Feinde. Im Ukraine-Krieg hat der Krim trilaterale Gespräche mit den USA und der Ukraine nicht ausgeschlossen. Die US-Sondergesandten Witkow und Kushner setzen ihre Vermittlungsbemühungen fort und reisen erneut nach Moskau und Kiew. Präsident Selenskyj rechnet trotz der Gespräche mit anhaltenden Kämpfen. Bei russischen Bombenangriffen auf die Stadt Kramatorsk gab es heute Tote. Die Schweizerische Post baut bis zu 110 Stellen in der Verwaltung ab. Betroffen sind Positionen im Management und im Support. Die Post will damit Kosten senken und die langfristige Finanzierung des Service Public sichern. Gleichzeitig zeigen erste Ergebnisse der Schweizer Cannabis-Studie, dass der legale Verkauf von Hanf in Apotheken den Konsum nicht steigert, dafür aber risikoärmere Konsumformen fördert. Und aus der Region. Im Kanton Luzern hat der Kantonsrat heute den Kostenteiler für Verkehrsgelder deutlich zugunsten der Straßen angepasst. 90% der zweckgebundenen Einnahmen fließen künftig in die Straßeninfrastruktur. Aus Serdem bewilligte das Parlament einen Sonderkredit von 20 Millionen Franken für die pädagogische Hochschule auf dem Campus Horf, trotz Widerstand der SVP. Im Kantonzug fällt Regierungsrätin Silvia Thalmann weiterhin wegen einer Hirnhautreizung aus. Wie lange die Volkswirtschaftsdirektorin ausfällt, ist noch unklar.
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2: Der Abend klingt mild aus bei noch 21 Grad, der Himmel klart zunehmend auf. In der Nacht wird es wolkenlos, die Temperaturen sinken auf rund 17 Grad. Eine angenehme Nacht zum Schlafen bei offenem Fenster. Morgen Dienstag erwartet uns nochmals ein richtig sommerlicher Tag. Am Vormittag scheint die Sonne, am Nachmittag klettert das Thermometer auf bis zu 31 Grad. Gegen Abend ziehen dann Wolken auf und das Gewitterrisiko steigt deutlich, Regenwahrscheinlichkeit bei 60%. Und die Aussichten, am Mittwoch dann der markante Wetterwechsel. Die Temperaturen stürzen auf nur noch 17 Grad, es wird richtig nass. Bis zu 25 Liter Regen pro Quadratmeter sind möglich. Ab Donnerstag beruhigt sich die Lage bei herbstlich kühlen 20 Grad und die Sonne zeigt sich wieder häufiger.
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2: Die A4 zwischen Kösnacht und Scham Richtung Zürich ist weiterhin wegen des Unfalls gesperrt. Weiche über die A2 und A1 aus. Am Gotthard staut es noch auf der Südseite zwischen Quinto und Ervalo mit bis zu 40 Minuten Zeitverlust. Auf der A2 Richtung Basel staut es neu zwischen dem Lopper und dem Tunnel Reuss-Fort. Rechne mit rund 15 Minuten Verzögerung. Auch auf der H4 zwischen Roth und Honau sowie zwischen Rottkreuz und Scham geht wenig.
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5: 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Das ist Sounds. 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
2: Nach dem historischen Wahlsieg der AfD in Sachsen-Anhalt sucht Spitzenkandidat Ulrich Siegmund nach Partnern für eine Regierung. Mit knapp 44% hat die AfD ihr bestes Ergebnis je bei einer Landtagswahl erzielt, die absolute Mehrheit aber knapp verpasst. Siegmund streckt nun die Hand in Richtung BSW aus. Das Bündnis Sahra Wagenknecht schließt eine Zusammenarbeit nicht grundsätzlich aus. Bundeskanzler Friedrich Merz sprach heute von der schwersten Wahlniederlage der CDU seit Jahrzehnten. Seine Partei stürzte auf rund 17% ab. Ein Rücktritt sei für ihn aber kein Thema. In ganz Deutschland löst das Ergebnis heftige Reaktionen aus, von Schockstarre bei den etablierten Parteien bis zu Jubel bei den europäischen Rechtspopulisten. In der Nahostkrise haben israelische Luftangriffe im Libanon heute mindestens 12 weitere Menschen getötet. In Iran zeigt sich der UNO-Menschenrechtskommissar besorgt über die Menschenrechtslage. Die Spannungen in der Region bleiben hoch, nachdem die USA zuletzt iranische Öltanker bombardiert hatten. Der Iran seinerseits hat eine neue Antischiffsrakete eingesetzt und spricht von einer Warnung an seine Feinde. Im Ukraine-Krieg hat der Kreml trilaterale Gespräche mit den USA und der Ukraine nicht ausgeschlossen. Die US-Sondergesandten Witkoff und Kushner setzen ihre Vermittlungsbemühungen fort und reisen erneut nach Moskau und Kiew. Präsident Selenskyj rechnet trotz der Gespräche mit anhaltenden Kämpfen. Bei russischen Bombenangriffen auf die Stadt Kramatorsk gab es heute Tote. Die Schweizerische Post baut bis zu 110 Stellen in der Verwaltung ab. Betroffen sind Positionen im Management und im Support. Die Post will damit Kosten senken und die langfristige Finanzierung des Service Public sichern. Gleichzeitig zeigen erste Ergebnisse der Schweizer Cannabis-Studie, dass der legale Verkauf von Hanf in Apotheken den Konsum nicht steigert, dafür aber risikoarmere Konsumformen fördert. Und aus der Region. Im Kanton Luzern hat der Kantonsrat heute den Kostenteiler für Verkehrsgelder deutlich zugunsten der Straßen angepasst. 90% der zweckgebundenen Einnahmen fließen künftig in die Straßeninfrastruktur. Aus Sierden bewilligte das Parlament einen Sonderkredit von 20 Millionen Franken für die Pädagogische Hochschule auf dem Campus Horf, trotz Widerstand der SVP. Im Kantonzug fällt Regierungsrätin Silvia Thalmann weiterhin wegen einer Hirnhautreizung aus. Wie lange die Volkswirtschaftsdirektorin ausfällt, ist noch unklar.
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2: Der Abend klingt mild aus bei noch 21 Grad, der Himmel klart zunehmend auf. In der Nacht wird es wolkenlos, die Temperaturen sinken auf rund 17 Grad. Eine angenehme Nacht zum Schlafen bei offenem Fenster. Morgen Dienstag erwartet uns nochmals ein richtig sommerlicher Tag. Am Vormittag scheint die Sonne, am Nachmittag klettert das Thermometer auf bis zu 31 Grad. Gegen Abend ziehen dann Wolken auf und das Gewitterrisiko steigt deutlich, Regenwahrscheinlichkeit bei 60%. Und die Aussichten, am Mittwoch dann der markante Wetterwechsel. Die Temperaturen stürzen auf nur noch 17 Grad, es wird richtig nass. Bis zu 25 Liter Regen pro Quadratmeter sind möglich. Ab Donnerstag beruhigt sich die Lage bei herbstlich kühlen 20 Grad und die Sonne zeigt sich wieder häufiger.
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2: Die A4 zwischen Küstennacht und Schaum Richtung Zürich ist weiterhin wegen des Unfalls gesperrt. Weich über die A2 und A1 aus. Rund um Zug staut es auf praktisch allen Achsen. Auf der A14, der A4 ab der Verzweigung Biggi sowie auf der H4 und der H25. Auch am Gotthard gibt es auf der Südseite weiterhin Stau mit bis zu 30 Minuten Zeitverlust.
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2: Nach dem historischen Wahlsieg der AfD in Sachsen-Anhalt sucht Spitzenkandidat Ulrich Siegmund nach Partnern für eine Regierung. Mit knapp 44% hat die AfD ihr bestes Ergebnis je bei einer Landtagswahl erzielt, die absolute Mehrheit aber knapp verpasst. Siegmund streckt nun die Hand in Richtung BSW aus. Das Bündnis Sahra Wagenknecht schließt eine Zusammenarbeit nicht grundsätzlich aus. Bundeskanzler Friedrich Merz sprach heute von der schwersten Wahlniederlage der CDU seit Jahrzehnten. Seine Partei stürzte auf rund 17% ab. Ein Rücktritt sei für ihn aber kein Thema. In ganz Deutschland löst das Ergebnis heftige Reaktionen aus, von Schockstarre bei den etablierten Parteien bis zu Jubel bei den europäischen Rechtspopulisten. In der Nahostkrise haben israelische Luftangriffe im Libanon heute mindestens 12 weitere Menschen getötet. In Iran zeigt sich der UNO-Menschenrechtskommissar besorgt über die Menschenrechtslage. Die Spannungen in der Region bleiben hoch, nachdem die USA zuletzt iranische Öltanker bombardiert hatten. Der Iran seinerseits hat eine neue Antischiffsrakete eingesetzt und spricht von einer Warnung an seine Feinde. Im Ukraine-Krieg hat der Kreml trilaterale Gespräche mit den USA und der Ukraine nicht ausgeschlossen. Die US-Sondergesandten Witkoff und Kushner setzen ihre Vermittlungsbemühungen fort und reisen erneut nach Moskau und Kiew. Präsident Selenskyj rechnet trotz der Gespräche mit anhaltenden Kämpfen. Bei russischen Bombenangriffen auf die Stadt Kramatorsk gab es heute Tote. Die Schweizerische Post baut bis zu 110 Stellen in der Verwaltung ab. Betroffen sind Positionen im Management und im Support. Die Post will damit Kosten senken und die langfristige Finanzierung des Service Public sichern. Gleichzeitig zeigen erste Ergebnisse der Schweizer Cannabis-Studie, dass der legale Verkauf von Hanf in Apotheken den Konsum nicht steigert, dafür aber risikoärmere Konsumformen fördert. Und aus der Region. Im Kanton Luzern hat der Kantonsrat heute den Kostenteiler für Verkehrsgelder deutlich zugunsten der Straßen angepasst. 90% der zweckgebundenen Einnahmen fließen künftig in die Straßeninfrastruktur. Außerdem bewilligte das Parlament einen Sonderkredit von 20 Millionen Franken für die Pädagogische Hochschule auf dem Campus Horf, trotz Widerstand der SVP. Im Kantonzug fällt Regierungsrätin Silvia Thalmann weiterhin wegen einer Hirnhautreizung aus. Wie lange die Volkswirtschaftsdirektorin ausfällt, ist noch unklar.
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2: Der Abend klingt mild aus bei noch 21 Grad, der Himmel klart zunehmend auf. In der Nacht wird es wolkenlos, die Temperaturen sinken auf rund 17 Grad. Eine angenehme Nacht zum Schlafen bei offenem Fenster. Morgen Dienstag erwartet uns nochmals ein richtig sommerlicher Tag. Am Vormittag scheint die Sonne, am Nachmittag klettert das Thermometer auf bis zu 31 Grad. Gegen Abend ziehen dann Wolken auf und das Gewitterrisiko steigt deutlich, Regenwahrscheinlichkeit bei 60%. Und die Aussichten, am Mittwoch dann der markante Wetterwechsel. Die Temperaturen stürzen auf nur noch 17 Grad, es wird richtig nass. Bis zu 25 Liter Regen pro Quadratmeter sind möglich. Ab Donnerstag beruhigt sich die Lage bei herbstlich kühlen 20 Grad und die Sonne zeigt sich wieder häufiger.
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2: Die A4 zwischen Küsnacht und Scham Richtung Zürich ist nach wie vor wegen des Unfalls gesperrt. Weich weiterhin über die A2 und A1 aus. Rund um Zug bleibt die Lage angespannt. Stau auf der A14, der H4, der H25 und auf den Straßen bei Scham und Hünenberg. Am Gotthard hat sich die Lage etwas beruhigt.
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2: Nach dem historischen Wahlsieg der AfD in Sachsen-Anhalt zeichnet sich ein schwieriger Weg zur Regierungsbildung ab. Spitzenkandidat Ulrich Siegmund streckt die Hand in Richtung der SW aus. Das Bündnis Sarah Wagenknecht schließt eine Zusammenarbeit nicht grundsätzlich aus. Mit knapp 44% hat die AfD ihr bestes Ergebnis je bei einer Landtagswahl erzielt, die absolute Mehrheit aber knapp verpasst. Bundeskanzler Friedrich Merz sprach von der schwersten Wahlniederlage der CDU seit Jahrzehnten, ein Rücktritt sei für ihn aber kein Thema. In der CDU herrscht derweil Ratlosigkeit, die sächsische CDU will ihren Vorstand neu wählen und in Berlin werden Rücktrittsforderungen laut. Beobachter sprechen bereits vom Anfang vom Ende der Kanzlerschaft Merz. Russland verschärft die diplomatischen Spannungen mit Deutschland weiter. Moskau schließt das deutsche Generalkonsulat in St. Petersburg sowie sämtliche Goethe-Institute in Russland. Der Schritt erfolgt, nachdem Deutschland zuletzt russische Diplomaten ausgewiesen hatte. Der russische Botschafter warnte zudem im Zusammenhang mit dem Sabotageanschlag auf den Leipziger Flughafen, der Vorfall hätte ganz anders ausgehen können. In Deutschland wurden inzwischen 21 Sprengsätze an Stromleitungen entdeckt. Die Suche nach den Tätern läuft. Im Nahostkonflikt haben israelische Luftangriffe im Libanon mindestens 12 weitere Menschen getötet. Die Spannungen in der Region bleiben hoch. Derweil hat Deutschland vor dem Internationalen Gerichtshof seine Waffenexporte nach Israel verteidigt. In der Schweiz zeigen erste Ergebnisse der Cannabis-Pilot-Studien, dass der legale Verkauf von Hanf in Apotheken den Konsum nicht steigert. Im Gegenteil, die Teilnehmenden greifen zu risikoärmeren Konsumformen. Die Studien laufen in mehreren Schweizer Städten und sollen als Grundlage für eine mögliche Regulierung dienen. Und noch aus der Region. Im Kanton Luzern hat der Kantonsrat heute über mehrere wichtige Geschäfte entschieden. Beim Kostenteiler für Verkehrsgelder fließen künftig 90% der zweckgebundenen Einnahmen in die Straßeninfrastruktur. Außerdem bewilligte das Parlament einen Sonderkredit von 20 Millionen Franken für die Pädagogische Hochschule auf dem Campus Horf. Und der Heimatschein hat im Kanton Luzern ausgedient. Der Kantonsrat sprach sich deutlich für eine Modernisierung des Niederlassungsgesetzes aus.
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2: Der Abend klingt mild aus bei noch 21 Grad, der Himmel klart zunehmend auf. In der Nacht wird es wolkenlos, die Temperaturen sinken auf rund 17 Grad. Eine angenehme Nacht zum Schlafen bei offenem Fenster. Morgen Dienstag erwartet uns nochmals ein richtig sommerlicher Tag. Am Vormittag scheint die Sonne, am Nachmittag klettert das Thermometer auf bis zu 31 Grad. Gegen Abend ziehen dann Wolken auf und das Gewitterrisiko steigt deutlich, Regenwahrscheinlichkeit bei 60%. Und die Aussichten, am Mittwoch dann der markante Wetterwechsel. Die Temperaturen stürzen auf nur noch 17 Grad, es wird richtig nass. Bis zu 25 Liter Regen pro Quadratmeter sind möglich. Ab Donnerstag beruhigt sich die Lage bei herbstlich kühlen 20 Grad und die Sonne zeigt sich wieder häufiger.
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2: Die A4 zwischen Küsnacht und Scham Richtung Zürich ist nach wie vor wegen des Unfalls gesperrt. Weich weiterhin über die A2 und A1 aus. In der Region Zug hat sich die Lage etwas beruhigt, es kommt aber weiterhin zu Stau auf der A14 Richtung Zug sowie auf den Straßen rund um Scharn und Hünenberg. Diverse Nachtbaustellen starten ab 20 Uhr auf der A2 und A8 im Raum Lopper und Hergiswil. Rechnet dort mit Umleitungen.
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2: Nach dem historischen Wahlsieg der AfD in Sachsen-Anhalt zeichnet sich ein schwieriger Weg zur Regierungsbildung ab. Spitzenkandidat Ulrich Siegmund streckt die Hand in Richtung Behessewe aus. Das Bündnis Sarah Wagenknecht schließt eine Zusammenarbeit nicht grundsätzlich aus. Mit knapp 44% hat die AfD ihr bestes Ergebnis je bei einer Landtagswahl erzielt, die absolute Mehrheit aber knapp verpasst. Bundeskanzler Friedrich Merz sprach von der schwersten Wahlniederlage der CDU seit Jahrzehnten. Ein Rücktritt sei für ihn aber kein Thema. In der CDU herrscht derweil Ratlosigkeit. Die sächsische CDU will ihren Vorstand neu wählen und in Berlin werden Rücktrittsforderungen laut. Beobachter sprechen bereits vom Anfang, vom Ende der Kanzlerschaft Merz. Russland verschärft die diplomatischen Spannungen mit Deutschland weiter. Moskau schließt das deutsche Generalkonsulat in St. Petersburg sowie sämtliche Goethe-Institute in Russland. Der Schritt erfolgt, nachdem Deutschland zuletzt russische Diplomaten ausgewiesen hatte. Der russische Botschafter warnte zudem im Zusammenhang mit dem Sabotageanschlag auf den Leipziger Flughafen, der Vorfall hätte ganz anders ausgehen können. In Deutschland wurden inzwischen 21 Sprengsätze an Stromleitungen entdeckt. Die Suche nach den Tätern läuft. Im Nahostkonflikt haben israelische Luftangriffe im Libanon mindestens 12 weitere Menschen getötet. Die Spannungen in der Region bleiben hoch. Derweil hat Deutschland vor dem Internationalen Gerichtshof seine Waffenexporte nach Israel verteidigt. In der Schweiz zeigen erste Ergebnisse der Cannabis-Biot-Studien, dass der legale Verkauf von Hanf in Apotheken den Konsum nicht steigert. Im Gegenteil, die Teilnehmenden greifen zu risikoärmeren Konsumformen. Die Studien laufen in mehreren Schweizer Städten und sollen als Grundlage für eine mögliche Regulierung dienen. Und noch aus der Region. Im Kanton Luzern hat der Kantonsrat heute über mehrere wichtige Geschäfte entschieden. Beim Kostenteiler für Verkehrsgelder fließen künftig 90% der zweckgebundenen Einnahmen in die Straßeninfrastruktur. Außerdem bewilligte das Parlament einen Sonderkredit von 20 Millionen Franken für die Pädagogische Hochschule auf dem Campus Horf. Und der Heimatschein hat im Kanton Luzern ausgedient. Der Kantonsrat sprach sich deutlich für eine Modernisierung des Niederlassungsgesetzes aus.
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2: Der Abend klingt mild aus bei noch 21 Grad. Der Himmel klart zunehmend auf. In der Nacht wird es wolkenlos. Die Temperaturen sinken auf rund 17 Grad. Eine angenehme Nacht zum Schlafen bei offenem Fenster. Morgen Dienstag erwartet uns nochmals ein richtig sommerlicher Tag. Am Vormittag scheint die Sonne, am Nachmittag klettert das Thermometer auf bis zu 31 Grad. Gegen Abend ziehen dann Wolken auf und das Gewitterrisiko steigt deutlich. Regenwahrscheinlichkeit bei 60%. Und die Aussichten, am Mittwoch dann der markante Wetterwechsel. Die Temperaturen stürzen auf nur noch 17 Grad, es wird richtig nass. Bis zu 25 Liter Regen pro Quadratmeter sind möglich. Ab Donnerstag beruhigt sich die Lage bei herbstlich kühlen 20 Grad und die Sonne zeigt sich wieder häufiger.
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2: Die A4 zwischen Küsnacht und Cham Richtung Zürich ist weiterhin wegen des Unfalls gesperrt. Weich über die A2 und A1 aus. Auf der A4 staut es zudem zwischen Arth und Küsnacht Richtung Zürich wegen Verkehrsüberlastung. Diverse Nachtbaustellen laufen auf der A2 und A8 im Raum Lopper und Hergiswil. Rechne dort mit Umleitungen.
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2: Nach dem historischen Wahlsieg der AfD in Sachsen-Anhalt zeichnet sich ein schwieriger Weg zur Regierungsbildung ab. Spitzenkandidat Ulrich Siegmund streckt die Hand in Richtung Behesswe aus. Das Bündnis Sarah Wagenknecht schließt eine Zusammenarbeit nicht grundsätzlich aus. Mit knapp 44% hat die AfD ihr bestes Ergebnis je bei einer Landtagswahl erzielt, die absolute Mehrheit aber knapp verpasst. Bundeskanzler Friedrich Merz sprach von der schwersten Wahlniederlage der CDU seit Jahrzehnten. Ein Rücktritt sei für ihn aber kein Thema. In der CDU herrscht derweil Ratlosigkeit. Die sächsische CDU will ihren Vorstand neu wählen und in Berlin werden Rücktrittsforderungen laut. Beobachter sprechen bereits vom Anfang, vom Ende der Kanzlerschaft Merz. Russland verschärft die diplomatischen Spannungen mit Deutschland weiter. Moskau schließt das deutsche Generalkonsulat in St. Petersburg sowie sämtliche Goethe-Institute in Russland. Der Schritt erfolgt, nachdem Deutschland zuletzt russische Diplomaten ausgewiesen hatte. Der russische Botschafter warnte zudem im Zusammenhang mit dem Sabotageanschlag auf den Leipziger Flughafen, der Vorfall hätte ganz anders ausgehen können. In Deutschland wurden inzwischen 21 Sprengsätze an Stromleitungen entdeckt. Die Suche nach den Tätern läuft. Im Nahostkonflikt haben israelische Luftangriffe im Libanon mindestens 12 weitere Menschen getötet. Die Spannungen in der Region bleiben hoch. Derweil hat Deutschland vor dem Internationalen Gerichtshof seine Waffenexporte nach Israel verteidigt. In der Schweiz zeigen erste Ergebnisse der Cannabis-Pilot-Studien, dass der legale Verkauf von Hanf in Apotheken den Konsum nicht steigert. Im Gegenteil, die Teilnehmenden greifen zu risikoärmeren Konsumformen. Die Studien laufen in mehreren Schweizer Städten und sollen als Grundlage für eine mögliche Regulierung dienen. Und noch aus der Region. Im Kanton Luzern hat der Kantonsrat heute über mehrere wichtige Geschäfte entschieden. Beim Kostenteiler für Verkehrsgelder fließen künftig 90% der zweckgebundenen Einnahmen in die Straßeninfrastruktur. Außerdem bewilligte das Parlament einen Sonderkredit von 20 Millionen Franken für die Pädagogische Hochschule auf dem Campus Horf. Und der Heimatschein hat im Kanton Luzern ausgedient. Der Kantonsrat sprach sich deutlich für eine Modernisierung des Niederlassungsgesetzes aus.
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2: Der Abend klingt mild aus bei noch 21 Grad, der Himmel klart zunehmend auf. In der Nacht wird es wolkenlos, die Temperaturen sinken auf rund 17 Grad. Eine angenehme Nacht zum Schlafen bei offenem Fenster. Morgen Dienstag erwartet uns nochmals ein richtig sommerlicher Tag. Am Vormittag scheint die Sonne, am Nachmittag klettert das Thermometer auf bis zu 31 Grad. Gegen Abend ziehen dann Wolken auf und das Gewitterrisiko steigt deutlich. Regenwahrscheinlichkeit bei 60%. Und die Aussichten, am Mittwoch dann der markante Wetterwechsel. Die Temperaturen stürzen auf nur noch 17 Grad, es wird richtig nass. Bis zu 25 Liter Regen pro Quadratmeter sind möglich. Ab Donnerstag beruhigt sich die Lage bei herbstlich kühlen 20 Grad und die Sonne zeigt sich wieder häufiger.
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2: Die Sperrung auf der A4 zwischen Küsnacht und Scham ist aufgehoben. Dort fließt der Verkehr wieder. In der Zentralschweiz laufen diverse Nachtbaustellen auf der A2 und A8 im Raum Lopper und Hergiswil sowie am Gotthardtunnel. Rechnet dort mit Umleitungen und Sperrungen bis in die Morgenstunden. Der Pradelpass bleibt gesperrt.
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2: Die Regierungsbildung in Sachsen-Anhalt nach dem historischen AfD-Wahlsieg gestaltet sich schwierig. Spitzenkandidat Ulrich Siegmund hat seine Strategie geändert und streckt die Hände in Richtung anderer Parteien aus, nachdem er vor der Wahl noch jede Zusammenarbeit ausgeschlossen hatte. Der AfD fehlen 3 Sitze zur absoluten Mehrheit. Das Bündnis Sarah Wagenknecht schließt eine Koalition nicht grundsätzlich aus und könnte zum Königsmacher werden. In der CDU herrscht nach dem Absturz auf rund 17% Ratlosigkeit. Die sächsische CDU will ihren Vorstand neu wählen und in Berlin werden Rücktrittsforderungen laut. Kanzler Friedrich Merz lehnt einen Rücktritt aber weiterhin ab. In Berlin gingen heute Tausende gegen die AfD auf die Straße. Serbiens Regierung hat die Auflösung des Parlaments vorgeschlagen. Präsident Aleksandar Vučić will sein Amt aufgeben und als Ministerpräsident weiter regieren. Die Neuwahl könnte bereits am 25. Oktober stattfinden. Der Schritt kommt kurz nach der umstrittenen Beerdigung des verurteilten Kriegsverbrechers Ratko Mladic, der mit militärischen Ehren beigesetzt wurde. Die EU-Erweiterungskommissarin hatte aus Protest einen geplanten Besuch in Belgrad abgesagt. Bei einem Frachtflugzeugunfall am Flughafen Miami sind mindestens 5 Menschen ums Leben gekommen. Eine Amazon-Frachtmaschine schoss bei der Landung über die Piste hinaus und fing Feuer. 5 weitere Personen wurden verletzt. Die Unfallursache wird untersucht. In der Schweiz will die Post bis zu 110 Stellen in der Verwaltung abbauen. Betroffen sind Positionen im Management und im Support. Die Post will damit Kosten senken und die langfristige Finanzierung des Service Public sichern. Und im Bundeshaus gibt es Bewegung bei dem Kampf jetzt. SVP und FDP fordern nun doch den Kauf der vollen Anzahl von 36 F-35 Kampfjets aus den USA. Ursprünglich war die Bestellung aus Spargründen auf 30 Maschinen reduziert worden. Die Mehrkosten von rund 1 Milliarde Franken dürften im Parlament für Diskussionen sorgen. Bis Anfang 2027 muss die Schweiz den USA die definitive Bestellmenge mitteilen. Aus der Region. In Ebikon hat heute Morgen erneut ein Auto gebrannt. Es handelt sich laut Polizei um ein gestohlenes Fahrzeug. Der Brand ereignete sich am Lamperdinger Weg. Die Polizei sucht Zeugen.
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2: Der Abend klingt mild aus bei noch 21 Grad. Der Himmel klart zunehmend auf. In der Nacht wird es wolkenlos. Die Temperaturen sinken auf rund 17 Grad. Eine angenehme Nacht zum Schlafen bei offenem Fenster. Morgen Dienstag erwartet uns nochmals ein richtig sommerlicher Tag. Am Vormittag scheint die Sonne, am Nachmittag klettert das Thermometer auf bis zu 31 Grad. Gegen Abend ziehen dann Wolken auf und das Gewitterrisiko steigt deutlich. Regenwahrscheinlichkeit bei 60%. Und die Aussichten, am Mittwoch dann der markante Wetterwechsel. Die Temperaturen stürzen auf nur noch 17 Grad, es wird richtig nass. Bis zu 25 Liter Regen pro Quadratmeter sind möglich. Ab Donnerstag beruhigt sich die Lage bei herbstlich kühlen 20 Grad und die Sonne zeigt sich wieder häufiger.
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2: In der Zentralschweiz ist es ruhig auf den Straßen. Die Nachtbaustellen auf der A2 und A8 im Raum Loppe und Hergiswil sind beendet. Der Verkehr fließt dort wieder normal. Der Pradelpass bleibt weiterhin gesperrt.
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2: Die Regierungsbildung in Sachsen-Anhalt nach dem historischen AfD-Wahlsieg gestaltet sich schwierig. Spitzenkandidat Ulrich Siegmund hat seine Strategie geändert und streckt die Hände in Richtung anderer Parteien aus, nachdem er vor der Wahl noch jede Zusammenarbeit ausgeschlossen hatte. Der AfD fehlen 3 Sitze zur absoluten Mehrheit. Das Bündnis Sarah Wagenknecht schließt eine Koalition nicht grundsätzlich aus und könnte zum Königsmacher werden. In der CDU herrscht nach dem Absturz auf rund 17% Ratlosigkeit. Die sächsische CDU will ihren Vorstand neu wählen und in Berlin werden Rücktrittsforderungen laut. Kanzler Friedrich Merz lehnt einen Rücktritt aber weiterhin ab. In Berlin gingen heute Tausende gegen die AfD auf die Straße. Serbiens Regierung hat die Auflösung des Parlaments vorgeschlagen. Präsident Aleksandar Vučić will sein Amt aufgeben und als Ministerpräsident weiter regieren. Die Neuwahl könnte bereits am 25. Oktober stattfinden. Der Schritt kommt kurz nach der umstrittenen Beerdigung des verurteilten Kriegsverbrechers Ratko Mladic, der mit militärischen Ehren beigesetzt wurde. Die EU-Erweiterungskommissarin hatte aus Protest einen geplanten Besuch in Belgrad abgesagt. Bei einem Frachtflugzeugunfall am Flughafen Miami sind mindestens 5 Menschen ums Leben gekommen. Eine Amazon-Frachtmaschine schoss bei der Landung über die Piste hinaus und fing Feuer. 5 weitere Personen wurden verletzt. Die Unfallursache wird untersucht. In der Schweiz will die Post bis zu 110 Stellen in der Verwaltung abbauen. Betroffen sind Positionen im Management und im Support. Die Post will damit Kosten senken und die langfristige Finanzierung des Service Public sichern. Und im Bundeshaus gibt es Bewegung bei dem Kampf jetzt. SVP und FDP fordern nun doch den Kauf der vollen Anzahl von 36 F-35 Kampfjets aus den USA. Ursprünglich war die Bestellung aus Spargründen auf 30 Maschinen reduziert worden. Die Mehrkosten von rund 1 Milliarde Franken dürften im Parlament für Diskussionen sorgen. Bis Anfang 2027 muss die Schweiz den USA die definitive Bestellmenge mitteilen. Aus der Region. In Ebikon hat heute Morgen erneut ein Auto gebrannt. Es handelt sich laut Polizei um ein gestohlenes Fahrzeug. Der Brand ereignete sich am Lamperdinger Weg. Die Polizei sucht Zeugen.
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2: Der Abend klingt mild aus bei noch 21 Grad, der Himmel klart zunehmend auf. In der Nacht wird es wolkenlos, die Temperaturen sinken auf rund 17 Grad. Eine angenehme Nacht zum Schlafen bei offenem Fenster. Morgen Dienstag erwartet uns nochmals ein richtig sommerlicher Tag. Am Vormittag scheint die Sonne, am Nachmittag klettert das Thermometer auf bis zu 31 Grad. Gegen Abend ziehen dann Wolken auf und das Gewitterrisiko steigt deutlich. Regenwahrscheinlichkeit bei 60%. Und die Aussichten, am Mittwoch dann der markante Wetterwechsel. Die Temperaturen stürzen auf nur noch 17 Grad, es wird richtig nass. Bis zu 25 Liter Regen pro Quadratmeter sind möglich. Ab Donnerstag beruhigt sich die Lage bei herbstlich kühlen 20 Grad und die Sonne zeigt sich wieder häufiger.
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2: In der Zentralschweiz ist es ruhig auf den Straßen. Die Nachtbaustellen auf der A2 und A8 sind beendet, der Verkehr fließt ohne Behinderungen. Der Pragelpass bleibt gesperrt.
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2: Die Regierungsbildung in Sachsen-Anhalt nach dem historischen AfD-Wahlsieg gestaltet sich schwierig. Spitzenkandidat Ulrich Siegmund hat seine Strategie geändert und streckt die Hände in Richtung anderer Parteien aus, nachdem er vor der Wahl noch jede Zusammenarbeit ausgeschlossen hatte. Der AfD fehlen 3 Sitze zur absoluten Mehrheit. Das Bündnis Sarah Wagenknecht schließt eine Koalition nicht grundsätzlich aus und könnte zum Königsmacher werden. In der CDU herrscht nach dem Absturz auf rund 17% Ratlosigkeit. Die sächsische CDU will ihren Vorstand neu wählen und in Berlin werden Rücktrittsforderungen laut. Kanzler Friedrich Merz lehnt einen Rücktritt aber weiterhin ab. In Berlin gingen heute Tausende gegen die AfD auf die Straße. Serbiens Regierung hat die Auflösung des Parlaments vorgeschlagen. Präsident Aleksandar Vučić will sein Amt aufgeben und als Ministerpräsident weiter regieren. Die Neuwahl könnte bereits am 25. Oktober stattfinden. Der Schritt kommt kurz nach der umstrittenen Beerdigung des verurteilten Kriegsverbrechers Ratko Mladic, der mit militärischen Ehren beigesetzt wurde. Die EU-Erweiterungskommissarin hatte aus Protest einen geplanten Besuch in Belgrad abgesagt. Bei einem Frachtflugzeugunfall am Flughafen Miami sind mindestens 5 Menschen ums Leben gekommen. Eine Amazon-Frachtmaschine schoss bei der Landung über die Piste hinaus und fing Feuer. 5 weitere Personen wurden verletzt. Die Unfallursache wird untersucht. In der Schweiz will die Post bis zu 110 Stellen in der Verwaltung abbauen. Betroffen sind Positionen im Management und im Support. Die Post will damit Kosten senken und die langfristige Finanzierung des Service Public sichern. Und im Bundeshaus gibt es Bewegung bei den Kampf jetzt. SVP und FDP fordern nun doch den Kauf der vollen Anzahl von 36 F-35 Kampfjets aus den USA. Ursprünglich war die Bestellung aus Spargründen auf 30 Maschinen reduziert worden. Die Mehrkosten von rund 1 Milliarde Franken dürften im Parlament für Diskussionen sorgen. Bis Anfang 2027 muss die Schweiz den USA die definitive Bestellmenge mitteilen. Aus der Region. In Ebikon hat heute Morgen erneut ein Auto gebrannt. Es handelt sich laut Polizei um ein gestohlenes Fahrzeug. Der Brand ereignete sich am Lamperdinger Weg. Die Polizei sucht Zeugen.
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2: Der Abend klingt mild aus bei noch 21 Grad. Der Himmel klart zunehmend auf. In der Nacht wird es wolkenlos. Die Temperaturen sinken auf rund 17 Grad. Eine angenehme Nacht zum Schlafen bei offenem Fenster. Morgen Dienstag erwartet uns nochmals ein richtig sommerlicher Tag. Am Vormittag scheint die Sonne, am Nachmittag